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1: Tentative de conversation animale entre Reto à la clarinette et Patricia au violon.